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Ja, guten Abend, du Gammler. Ja, das ist, was ist denn das für eine Begrüßung, Werdet ihr euch jetzt sagen, was beschimpft euch denn der Ralf jetzt hier als Gammler? Ja, zunächst mal herzlich willkommen zum Themenabend heute am 31.8. Und wer die Hymne erkannt hat, der weiß, die nächsten beiden Stunden verbringen wir in Schweden. Und du Gammler, du Frier, also du Alter, du Freier, das ist die schwedische Nationalhymne. Die Melodie stammt aus einem alten Volkslied aus Västmanland. Nach einem Besuch in Idre, in Dalarna und dem Berg Städjan dichtete Richard Dübeck dazu 1844 den Text der ersten beiden Strophen. Die erste öffentliche Aufführung fand am 13. November 1844 bei einem Konzert, ja, das da heißt Abendunterhaltung mit nordischer Volksmusik, statt. Dübeck dichtete den Text zur Zeit des Skandinavismus, was erklären kann, dass das Land Schweden in den beiden ursprünglichen Strophen nicht erwähnt wird, sondern nur der in Skandinavien übliche allgemeine Begriff Norden. Erst 1910 verfasste Louise Ahlen den Text der Strophen 3 und 4. In Schweden werden normalerweise nur die zwei Strophen Lübecks gesungen, im Ausland, zum Beispiel bei sportlichen Ereignissen, in der Regel nur die erste. Ja, und was heißt denn dieser Text so auf Deutsch? Worum geht's da in der Hymne? Ja, in der ersten Strophe, da heißt es: Du Alter, du Freier, du fjällhoher Norden, du stiller, du freudenreicher Schöner. Ich grüße dich, lieblichstes Land auf der Erde. Deine Sonne, dein Himmel, deine grünen Wiesen. Zweite Strophe. Du thronst auf Erinnerungen vergangener großer Tage, da dein Name geehrt über die Erde flog. Ich weiß, dass du bist und du bleibst, was du warst. Ja, ich will leben, ich will sterben im Norden. Dritte Strophe. Ich will dir stets dienen, mein geliebtes Land, dir Treue bis zum Tode will ich schwören. Dein Recht will ich schützen mit Herz und mit Hand.

Ja, den einen oder anderen Schweden haben wir ja hier auch in Deutschland, wenn wir von reden. Die Redewendung alter Schwede, kennt ihr vielleicht benutzt ihr sie ja auch, ist so ein Niederdeutschen bekannte. Und ja, was bedeutet es denn? Also man, ohne dass man sich dabei auf eine konkrete Person bezieht, benutzt man alter Schwede als Ausdruck des Erstaunens. Ein bedeutungsähnlicher Ausdruck wäre beispielsweise Donnerlitschen. Bezogen auf eine konkrete Person drückt alter Schwede eine nicht ganz ernst gemeinte Empörung aus, vergleichbar mit mein lieber Schwan oder Freundchen oder mein lieber Scholli. Die Redewendung alter Schwede wird auch unter Freunden im Sinne von Kumpel oder Kamerad gebraucht. Na, du alter Schwede. Ja, wo kommt's denn jetzt her? Heinrich von Treitschke erklärt den Ursprung des Ausdrucks 1879 folgendermaßen. Nach Ende des Dreißigjährigen Krieges ließ Kurfürst Friedrich Wilhelm von Brandenburg bewährte und erfahrene schwedische Soldaten für sein Heer als Ausbilder anwerben. Weil sie sich besonders gut auf den Drill verstanden, wurden sie meist als Unteroffiziere eingesetzt. In der Soldatensprache wurden diese Korporale dann kurzweg die alten Schweden genannt. Ja, und welchen Ausdruck kennen wir noch in Deutschland? Natürlich die schwedischen Gardinen. Denn hinter schwedischen Gardinen sitzen ist eine umgangssprachliche Redewendung für eine Gefängnisstrafe, bei der mit den Gardinen ironisch die Gitterstäbe vor den Fenstern gemeint sind. Und die gängigste Erklärung besagt, dass Fenstergitter von Gefängnissen früher oft aus hochwertigem und besonders robustem Stahl aus Schweden gefertigt wurden. Und der Ausdruck stammt ursprünglich aus der historischen Gaunersprache, dem Rotwelschen, und ist bereits seit dem Jahr 1906 schriftlich belegt. Laut dem Erzählforscher Lutz Röhrig könnte der Begriff alternativ an die Gewalttaten und Schrecken der schwedischen Truppen während des Dreißigjährigen Krieges erinnern. Also ich hoffe mal, dass ihr niemals ja, mit schwedischen Gardinen zu tun habt, und ich gebe euch jetzt noch ein bisschen Musik von Anna Lotta Larsson und von Åsa Jinder.

Das Königreich Schweden ist eine parlamentarische Monarchie in Skandinavien. Das Staatsgebiet umfasst den östlichen Teil der skandinavischen Halbinsel und die Inseln Gotland und Öland. Schweden ist Mitglied des Nordischen Rates, seit 1995 der Europäischen Union und seit 2024 der NATO. Hauptstadt sowie bevölkerungsreichste schwedische Stadt ist Stockholm. Schweden grenzt an die Staaten Norwegen und Finnland sowie die Ostsee, das Kattegat und das Skagerrak. Seit der Inbetriebnahme der Öresundbrücke im Jahr 2000 besteht zudem eine direkte Landverbindung zu Dänemark. Zu Schweden gehören 267.570 Inseln, Gotland mit 2.994 Quadratkilometern und Öland mit 1.347 Quadratkilometern sind beide in der Ostsee, sowie Orust mit 346 Quadratkilometern, Deutsch von Göteborg, das sind die drei größten. Die längste Ausdehnung von Norden nach Süden beträgt 1.572 Kilometer, von Osten nach Westen sind es 499 Kilometer. Die Landgrenze zu Norwegen ist 1.619 Kilometer lang, die zu Finnland 586 Kilometer. Während weite Teile des Landes flach bis hügelig sind, steigen entlang der norwegischen Grenze die Gebirgsmassive der Skanden bis auf über 2000 Meter Höhe an. Der höchste Gipfel ist der Kebnekaise mit 2097 Metern Meereshöhe. Über das Land verteilt gibt es 30 Nationalparks. Die flächenmäßig größten befinden sich im Nordwesten des Landes. Sie bilden das zusammenhängende UNESCO-Welterbe Laponia. Süd- und Mittelschweden, das nur 2/5 von Schweden umfasst, ist von Süden nach Norden in drei Großlandschaften aufgeteilt. Nordschweden, welches die restlichen 3/5 umfasst, ist von Westen nach Osten in drei Landschaften geteilt. Die längsten Flüsse Schwedens sind Klarälven, Torne Elf, Dalälven, Urne Elf und Anger Mannelven. Die größten Seen sind Vänern, Vättern, Mälaren und Hjälmaren. Und jetzt gibt's Musik von Ida Lova und von Rednecks.

Nord- und Mittelschweden liegen in der kalt gemäßigten Zone. Der Süden bildet den Übergang zum kühl gemäßigten Mitteleuropa. Schwedens Klima ist für seine geografische Lage ziemlich mild. Es wird vor allem durch die Nähe vom Atlantik mit dem warmen Golfstrom bestimmt. Große Teile Schwedens haben daher ein feuchtes Klima mit reichlich Niederschlag und im Vergleich zu Sibirien relativ geringen Temperaturunterschieden zwischen Sommer und Winter. Kontinental beeinflusstes Klima mit geringeren Niederschlägen und höheren Temperaturunterschieden findet man im Inneren des südschwedischen Hochlandes und in einigen Teilen des Vorlandes des skandinavischen Gebirges. Polares Klima kommt nur in den Hochlagen der Skanden vor. Die Durchschnittstemperatur für den Januar beträgt 0 Grad bis minus 2 Grad im Süden und minus 12 Grad bis minus 14 Grad im Norden. Jetzt mal ausgenommen im Hochgebirge. Die Durchschnittstemperatur für den Juli beträgt 16 Grad bis 18 Grad im Süden und 12 Grad bis 14 Grad im Norden. Kälterekorde wurden am 2. Februar 1966 in der Gemeinde Arjeplocke gemessen mit minus 52,6 Grad. Beziehungsweise am 13. Dezember 1941 in Malgovik mit minus 53 Grad, ein Wärmerekord. Oder am 29. Juni 1947 in Mollila mit 38 Grad Celsius gemessen. Da sich Schweden zwischen dem 55. und 69. Breitengrad erstreckt und ein Teil nördlich des Polarkreises liegt, ist der Unterschied zwischen dem langen Tageslicht im Sommer und der langen Dunkelheit im Winter beträchtlich.

Love in December, das waren Ace of Base, ebenfalls aus Schweden, genau wie die Cardigans zuvor. Bis auf die südlichen Küstenregionen prägen die ausgedehnten borealen Nadelwälder das Landschaftsbild Schwedens. Von Süden nach Norden werden die Baumsilhouetten als Folge der Anpassung an die längeren Winter mit tiefstehender Sonne immer schmaler. Zudem steigt der Anteil der Birken, die den Übergang zum baumlosen Fjell der Skanden und des äußersten Nordens bilden. Je südlicher man kommt, desto häufiger gibt es Mischwälder. Reine Laubwälder kommen nur in Südschweden vor. Viele von ihnen mussten allerdings dem Ackerbau Platz machen oder wurden wegen des schnelleren Wachstums durch Nadelwälder ersetzt. Als markanter Grenzraum für Flora und Fauna gilt der sogenannte Limes Norlandicus. Auf den Inseln Gotland und Öland findet man, bedingt durch das Klima und die geologischen Voraussetzungen, eine besonders artenreiche Flora vor. Hier gibt es eine einzigartige Mischung, unter anderem mit Pflanzen, die sonst in Europa nur im Balkanraum vorkommen. Besonders erwähnenswert sind die zahlreichen Orchideenarten. Ja, Tiere gibt es allerdings auch, zum Beispiel das Wildschwein ist im südlichen Schweden inzwischen wieder stark verbreitet, obwohl es im 18. Jahrhundert vollständig ausgerottet worden war. Es konnten sich das jedoch nach Ausbrüchen von Wildschweinen aus in den 1940er Jahren angelegten Wildgehegen in den 1970er Jahren wieder eine lebensfähige wilde Population entwickeln, die 2022 etwa 200.000 bis 300.000 Tiere umfasste. Die Population wuchs seit den 1990er Jahren um jährlich 13% an und nimmt weiterhin noch zu. Zudem findet nach wie vor eine Ausbreitung in Richtung Norden statt und so kommt das Wildschwein auch in Dalarna und Hälsingland vor. Inzwischen werden in Schweden jährlich rund 25.000 Wildschweine erlegt. Wie das Wildschwein ist auch der Rothirsch in Schweden vornehmlich in der südlichen Landeshälfte verbreitet. Er kommt vor allem in Götaland vor, isolierte Populationen gibt es aber auch in Dalarna, Jämtland und sogar Västerbotten. Die meisten Bestände beruhen auf gezielten Aussetzungen, nur in Schonen gibt es noch einen ursprünglichen Bestand. Das Reh ist im Vergleich zum Rothirsch etwas weiter verbreitet und kommt nordwärts bis Dalarna flächendeckend und zahlreich vor. Gebiete weiter nördlich sind nur äußerst spärlich vom Reh besiedelt. Besonders bekannt ist Schweden für die größte Anzahl an Elchen in Europa. Sie stellen eine recht große Gefahr im Straßenverkehr dar. 2006 wurden 4.957 Verkehrsunfälle mit Elchen gezählt. Die Elche richten auch großen Schaden in Waldpflanzungen an. In der Jagdsaison im Herbst wird bis zu einem Viertel des Elchbestandes erlegt. Der Bestand ist durch die hohe Reproduktionsrate nicht gefährdet.

Schweden gilt als Anglerparadies. Ja, kein Wunder. Es hat ja auch 90.000 Seen, zahlreiche Bäche, Flüssen und 3.200 Kilometer lange Küstenlinie. Und dazu gibt es insgesamt 52 Süßwasserfischarten. Und die Mörrum in Südschweden hat einen international bekannten Ruf als einer der besten Lachsflüsse Europas. Und ja, nicht nur Lachse gibt es, auch Raubfische wie Hechte, Barsch, Zander und Rapfen. Ja, neben unter Sportfischern, welche in Schweden einen Breitensport ausüben, die größte Rolle ein. Dann hat Schweden allerdings 1909 auch als erstes Land in Europa Nationalparks eingerichtet. Mittlerweile sind knapp 15% des Landes durch Naturschutzgebiete oder Reservate sowie 30 Nationalparks geschützt. Sollte die Einrichtung von 11 neuen Nationalparks und die Erweiterung von 7 bereits bestehenden beschlossen werden, würde der Anteil auch der geschützten Fläche auf 15,5% steigen. Und dann, ja, die Einwohner, die lebten im Jahr 2023 zu 89% in Städten. Mit Abstand größter Ballungsraum, Schwedens ist die Hauptstadt Stockholm, gefolgt von Göteborg und Malmö. Weitere Großstädte sind Uppsala, Västerås, Örebro, Linköping und auch Helsingborg. 2023 hatte Schweden 10,5 Millionen Einwohner. Und die Mehrheit der Einwohner sind ethnische Schweden. Es gibt eine größere Minderheit von Schwedenfinnen im Land. Zum Teil einen lebten Finnen über mehrere Jahrhunderte in Teilen des heutigen Schwedens. Zum anderen gibt es eine größere Anzahl von Finnen aufgrund von Migration nach dem Zweiten Weltkrieg. Schwedenfinnen bilden in Tornedalen eine große Gruppe. Es gab 2017 etwa 450.000 Einwohner mit finnischen Wurzeln. In Schweden leben auch etwa 20.000 Samen und die traditionelle Rentierhaltung spielt auch im 21. Jahrhundert noch eine Rolle. Es gibt 51 regionale samische Gemeinschaften, die von der Rentierwirtschaft abhängen. Die samischen Sprachen wurden im Jahr 2000 zu anerkannten Minderheitssprachen. Sie haben in Kiruna mit dem Sameting eine eigene parlamentarische Vertretung. In Schweden leben auch Einwanderer aus fast allen Ländern der Welt. Im Jahr 2000 hatten 14,5% der Bevölkerung einen Migrationshintergrund. Zu der Zeit lebten 1 Million im Ausland geborene Menschen in Schweden, die 11,3% der Bevölkerung ausmachten. Der Bevölkerungsanteil mit Migrationshintergrund stieg bis zum Jahr 2021 auf 26% bzw. 2,75 Millionen Einwohner an. Schweden hat seit Jahrzehnten ein verhältnismäßig liberales Einwanderungsrecht. Erste große Einwanderungswellen gab es ab den 1960er Jahren, primär aus anderen europäischen Ländern wie aus Deutschland, Italien, Jugoslawien oder auch der Türkei. Und jetzt machen wir weiter mit Roxette und Lena Philipsen.

Ja, 19:07 Uhr. Wir sind in der zweiten Stunde vom Themenabend angelangt und ja, heute Abend dreht sich eben alles um Schweden. Ja, nicht nur musikalisch, wie ihr schon hören könnt. Die schwedische Sprache ist seit dem 1. Juli 2009 nicht nur de facto, sondern auch gesetzliche Amtssprache. In Schweden haben Finnisch, Dornedalfinnisch, Jiddisch, Romani, Samisch und die schwedische Gebärdensprache Svensk Teckenspråk den Status anerkannter Minderheitensprachen. Entlang der schwedisch-finnischen Grenze in Tornedalen wird von ungefähr der Hälfte der Bevölkerung Tornedal-Finnisch gesprochen. Die samische Sprache wird von einigen tausend Menschen als Hauptsprache verwendet, zusätzlich zur schwedischen Sprache. Fast 80% der schwedischen Bevölkerung sprechen Englisch als Fremdsprache, da Englisch zum einen die erste Fremdsprache an den Schulen darstellt und zum anderen im Fernsehen sehr stark vertreten ist. Da werden fremdsprachige Spielfilme üblicherweise nicht synchronisiert, sondern untertitelt. Als zweite Fremdsprache wählt die Mehrheit der Schüler Spanisch, so ca. 45%, auch Deutsch so rund 25% und Französisch rund 20% werden als zweite Fremdsprache angenommen, Deutsch war wie im restlichen Skandinavien bis 1945 die erste Fremdsprache. Die norwegische Sprache wird aufgrund starker Ähnlichkeiten mit der schwedischen zumeist verstanden. Für das Dänische trifft das in geringerem Maße zu. Und ja, dann gucken wir doch mal auch nochmal auf die Schule. Ne? Das schwedische Bildungssystem umfasst vier Teilbereiche, nämlich die Vorschule, Schule, Hochschulen und Universitäten sowie die Erwachsenenbildung. Die Schulpflicht beträgt 10 Jahre, 6. bis 16. Lebensjahr, an die sich ein freiwilliger dreijähriger Gymnasiumsbesuch anschließt. Etwa 30% eines Jahrgangs beginnen innerhalb von 5 Jahren nach dem Abschluss des Gymnasiums ein Studium. Im PISA-Ranking von 2018 erreichten Schwedens Schüler Platz 11 von 79 Ländern in der Kategorie Lesen, Platz 17 in Mathematik und Platz 19 in Naturwissenschaften. Die Leistung schwedischer Schüler lag damit in allen drei Kategorien über dem OECD-Durchschnitt. Da kannst du wieder sagen, alter Schwede, ne? Ja, und dann gucken wir auch gleich noch aufs Gesundheitssystem. Aber zuvor gibt's noch Rebecca Törnqvist und Sophie Zellmani.

Das schwedische Gesundheitssystem wird von den Regionen organisiert und ist weitgehend steuerfinanziert. Es gibt sowohl staatliche als auch private Gesundheitsdienstleister, wobei private Gesundheitsdienstleister auch im öffentlichen Auftrag tätig werden. Die Gesundheitsausgaben des Landes betrugen im Jahr 2022 10,7% des Bruttoinlandproduktes. Im Jahr 2018 praktizierten in Schweden 43,3 Ärzte je 10.000 Einwohner. Die Sterblichkeit bei unter 5-Jährigen betrug 2022 2,5 pro 1.000 Lebendgeburten. Die Lebenserwartung der Einwohner Schwedens ab der Geburt lag 2022 bei 83,1 Jahren und bei Frauen waren es, ja, Frauen 84,8 und Männer 81,5. Die Lebenserwartung stieg von 79,6 Jahren im Jahr 2000 bis 2022 um 4%. Die Anzahl der gesunden Lebensjahre betrug 2022 65,3 Jahre für Frauen und 67,1 Jahre für Männer. Damit nimmt Schweden einen der vorderen Plätze in der Europäischen Union ein. Auch Schweden war von der weltweiten Covid-19-Pandemie betroffen, die im Dezember 2019 in China ihren Ausgang nahm und ab Januar 2020 zur Covid-19-Pandemie in Schweden geführt hat. Die schwedische Regierung folgte im Vergleich zu den anderen europäischen Staaten einem zurückhaltenden Kurs mit überwiegend freiwilligen Maßnahmen zur Eindämmung der Epidemie. Die im Vergleich zu den Nachbarländern hohen Zahlen an Covid-19-Toten führten in der Bevölkerung zwischenzeitlich zu einem Rückgang des Vertrauens in die schwedische Covid-19-Strategie und insgesamt in die Regierung. Auch die Volksgesundheitsbehörde, die Behörde für öffentliche Gesundheit, verlor zwischenzeitlich an Vertrauen. Die Maßnahmen, etwa die geöffneten Schulen, wurden in der Bevölkerung größtenteils begrüßt. Die Musik gibt es jetzt von Agneta Felskog und von Anni-Fried Lyngstad.

Sound of Silence auf Schwedisch von Annie Fredlundstad. Und jetzt wird es mal Zeit, dass wir ein bisschen ja, was probieren von den Köstlichkeiten aus Schweden. Na, denn Schwedens Küche ist traditionell unkompliziert, bodenständig und stark von Fisch, Wild und süßen Backwaren geprägt. Na gut, die herzhaften Klassiker wie Köttbulla kennt ihr wahrscheinlich auch. Gibt es natürlich auch im Ikea, aber nicht nur im Ikea. Kleine Hackfleischbällchen, die klassisch mit Rahmsoße, Kartoffelpüree, Preiselbeeren und Gurkensalat serviert werden. Ja, und wahrscheinlich im Ikea nur mit Pommes. Dann gibt es Smörgås Bord, ein reichhaltiges Buffet mit verschiedenen Fischsorten, wie eingelegter Hering, Sill und geräucherter Lachs, Fleischwaren, Brot und Kartoffeln. Janssons Frästelse, also Janssons Versuchung, ein cremiger Auslauf aus Kartoffeln, Zwiebeln, Sahne und Anchovies, also Satteln. Es gibt Gravot Lachs, das ist roh marinierter Lachs, der mit einer feinen Mischung aus Salz, Zucker und Dill eingelegt und meist mit Senfdillsoße gegessen wird. Und dann gibt es natürlich auch noch Surströmming, das ist fermentierter, stark riechender Ostseehering, der in Schweden als umstrittene Delikatesse gilt. Dann haben wir natürlich süßes Gebäck, die Kanelbulla, die weltberühmten schwedischen Zimtschnecken, die bei keiner Kaffeepause fehlen dürfen. Die Prinzess-Torta, die Prinzessinnen-Torte ist eine festliche Torte mit Biskuit, Vanillecreme, Himbeermarmelade und einer charakteristischen grünen Marzipandecke. Ja, Fika ist meist weit mehr als nur eine Kaffeepause. Es ist ein tägliches Ritual für Kaffee, süßes Gebäck und Geselligkeit mit Freunden oder Kollegen. Ja, jetzt haben wir ein bisschen Hunger, ne? Und mal gucken, was gibt's denn da noch an Getränken, was in Schweden, ja, also die trinken wohl auch Cider. Mhm. Interessant. Und natürlich Kaffee. Kaffee, das absolut schwedische Nationalgetränk. Und alkoholische Klassiker sind Brennwein, Snaps, ein traditioneller Schnaps aus Getreide oder Kartoffeln, der zu Festen wie Midsommar oder Weihnachten getrunken wird. Natürlich auch Bier wird gerne genommen. Oder auch ein Glöck, ein warmer, gewürzter Glühwein, den man vor allem in der Weihnachtszeit trinkt. Alkoholfrei, da gibt es eine Heidelbeersuppe, eine warme oder kalte Suppe aus wilden Heidelbeeren, die traditionell zum Skilanglaufrennen Wasserlauf getrunken wird. Dann mögen die Schweden auch Preiselbeersaft, Lingontricka, ein süß-herber Saft aus Preiselbeeren, der gut zu herzhaften Gerichten passt, oder auch der Julmust, ein süßes, malziges Erfrischungsgetränk, das in der Weihnachtszeit und Ostern auch extrem beliebt ist und oft lieber als Cola getrunken wird.

Elmar, Flo, Tweras mit Live-Groove und zuvor Silvia Friedhammer mit der schwedischen Version von Laughter in the Rain. Und jetzt gucken wir mal, wenn ihr jetzt vielleicht Lust bekommen habt, nach Schweden zu fahren, dann gibt es so ein paar Sachen, die ihr beachten solltet, damit ihr dort nicht unangenehm auffällt. Zum Beispiel, wie ist das mit Schuhen im Haus? Ne? Also man zieht im Flur immer die Schuhe aus. Das gilt privat und oft auch in bestimmten Praxen oder kleineren Läden. Unpünktlichkeit geht ja schon mal gar nicht, ne? Denn Pünktlichkeit hat in Schweden einen sehr hohen Stellenwert. Wer um 18 Uhr eingeladen ist, sollte nicht erst um 18.05 Uhr erscheinen. Laut sein und vordrängeln, ja, das ist auch nicht gern gesehen, denn die Schweden schätzen eine ruhige Atmosphäre und das Einhalten von Warteschlangen, zum Beispiel an Automaten mit Nummernziehung. Lautes Verhalten in der Öffentlichkeit gilt als unhöflich. Ebenfalls sehr am Herzen liegt den Schweden die Umwelt. Das Allemannsretten, das Jedermannsrecht, erlaubt zwar das Campen und Begehen der Natur, verlangt aber absolut keinen Müll zu hinterlassen. Öffentlicher Alkoholkonsum ist auch an vielen Plätzen verboten und die Prostitution ist für Freier illegal und wird bestraft. Ja, also ein paar Sachen, die man beherzigen sollte und schon, ja, seid ihr in Schweden, ja, zumindest geduldet, aber wahrscheinlich auch gerne gesehen. Und jetzt gibt's Musik von Mats Ronander und von Siv Malmquist.

und so kurz vor Schluss müssen wir uns natürlich auch einer ganz berühmten Schwedin widmen, ne? Geht ja gar nicht. Nämlich Astrid Lindgren, die nicht zu erwähnen. Die lebte von 1907 bis 2002 in Stockholm, war eine schwedische Schriftstellerin und wollte das eigentlich nie werden, ne? Und die hatte nie vor, Schriftstellerin zu werden und sagt dann, ja, in meiner Schulzeit erhoben sich schon warnende Stimmen, du wirst mal Schriftstellerin, wenn du groß bist. Das entsetzte mich derart, dass ich einen förmlichen Beschluss fasste. Niemals würde ich ein Buch schreiben. Ich hielt mich nicht für berufen, den Bücherstapel noch höher anwachsen zu lassen. Für ihre Tochter Karin fand Astrid Lindgren dann die Geschichten für Pippi Langstrumpf. Dies geschah ab dem Winter 1941, als die Tochter krank im Bett lag und sich den Namen Pippi Langstrumpf ausgedacht hat. Das Manuskript war ein Geburtstagsgeschenk für Karin und Astrid Lindgren sagt, doch dann kam dieser Schnee, der die Straßen glitschig wie Schmierseife machte. Ich fiel hin, verstauchte mir den Fuß, musste liegen und hatte nichts zu tun. Was tut man da? Schreibt vielleicht ein Buch. Ich schrieb Pippi Langstrumpf. 1941 lag meine Tochter Karin krank im Bett und eines Abends sagte sie, erzähl mir was von Pippi Langstrumpf. Im März 1944 reichte Lindgren einen Durchschlag beim schwedischen Verlagshaus Albert Bonniers Verlag ein. Diese Geschichte über die freche Seemannstochter Pippi Langstrumpf wurde abgelehnt. 1944 nahm sie außerdem an einem Wettbewerb des Verlags Raben und Sjögren teil. Das Preisausschreiben für das beste Mädchenbuch war mit der Forderung verbunden, der Text solle die Liebe zu Familie und Heim sowie das Verantwortungsgefühl gegenüber dem anderen Geschlecht befördern. Astrid Lindgren schrieb, Britt-Marie erleichtert ihr Herz, das den zweiten Platz in dem Wettbewerb gewann. Die 15-jährige Handlungsträgerin des Buches erleichtert ihr Herz in Form eines Briefromans. Sie ist von bemerkenswerter Selbstständigkeit und Unabhängigkeit, auch und gerade gegenüber dem anderen Geschlecht. Vom ersten Erfolg beflügelt reichte die Preisträgerin im darauffolgenden Jahr das überarbeitete Manuskript von Pippi Langstrumpf bei Rabin und Sjögren ein und bekam diesmal den ersten Preis.

und so schnell gehen 2 Stunden in Schweden rum. Ne? Da geht die Zeit irgendwie ein bisschen schneller rum. So viel, wo ich noch hätte erzählen können, oder so viele Songs, die ich noch hätte spielen können. Aber was soll's. Jetzt geht's hier gleich weiter mit der Chrissy und ich sag dann mal bis morgen und sag das ja auf Spanisch und sag's mit aber. Hasta mañana. Bis morgen. Ciao, ciao, sagt der Ralf. Und ja, morgen haben wir Geburtstag bei Radio FFR.

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Yeah, mein absoluter Lieblingstitel von dem Mann, um den es hier heute Abend in der Sendung geht. Und die Sendung, das sind die Independent Artists. Heute das Stefan Carabao Goodbye Special. I did it my way. Ich hab's auf meine Art gemacht. So kann man es übersetzen. Warum er sich zurückzieht und was er alles so erlebt hat im Laufe seiner Musikerkarriere und welche Songs es von ihm gab, das erfahrt ihr in den kommenden 2 Stunden. Und ich sage natürlich Hallo zu Stefan, der hat sich zugeschaltet bei uns im Radiochat. Wenn ihr mögt, ihr dürft natürlich hineinkommen, kurz registrieren und schon könnt ihr dort direkt mit Stefan chatten. Oder wer Facebook hat, natürlich bei ihm direkt auch auf der Facebook-Seite. Oder bei uns auf Radio FFR. Schaut einfach mal hinein. Ihr werdet das sicherlich

noch Grüße haben, das haben wir in der letzten halben Stunde. Und ganz zum Schluss gibt es noch jemanden, der dann dein Lebensmotto singt, nämlich My Way. Also schön dranbleiben und genießt die Stunden jetzt nochmal mit Stefan Karabau. Ja, und wer mich nicht kennt, mein Name ist Christiane Thomann-Rosenberg oder kurz Chrissy. Ich mache die Independent Artists unter anderem hier bei Radio FFR. Und ich sitze hier in unserem Sendestudio in Ungarn und grüße euch alle ganz, ganz herzlich. Und wir spulen jetzt zurück in der Zeit, denn wir gehen auf den Anfang. Alles auf Anfang, das war die erste Single von Stefan.

0: Draußen und ich sage einen wunderschönen guten Abend nach Lübeck. Hallo Stefan Karabau.
1: Ja, hallo, einen wunderschönen guten Abend.
0: Stefan, die meisten haben es mitgekriegt. I did it my way. Ich habe es auf meine Art gemacht, sozusagen. Du hast uns mitzuteilen, dass du dich bis auf Weiteres aus dem Musikgeschäft zurückziehst. Ist das richtig?
1: Ja, wenn ich ein Bediensteter der Bundesbahn wäre, würde ich sagen, ich fahre mal den Zug aufs Abstellgleis. Ja, es ist so, also ich ziehe mich zurück und das hat auch ein paar Gründe, auf die wir vielleicht nachher nochmal eingehen können. Aber ja, ich habe 6 schöne Jahre gehabt und überhaupt 6 Jahre Musik, die ich selber produziert habe. Und ja, jetzt möchte ich ganz gerne ein bisschen kürzer treten.
0: Du bist mittlerweile ja Rentner und bist aber immer noch so ein bisschen hier und da aktiv, außer der Musik, ne?
1: Ja, das ist es. Ich habe über 45 Jahre meinen Dienst versehen und bin dann also nahtlos auch noch in die Minijobs gesprungen fortwährend. Das heißt also jetzt eigentlich immer noch, ich werde auch zum Jahresende vermutlich damit aufhören oder aufhören müssen. Und ja, ich sag mal so, wenn man so langsam aber sicher Richtung 65 marschiert, dann hat man genug getan im Leben. Und ich habe, wie gesagt, seit 1980 auch noch nebenbei konsequent immer parallel die Musik zu laufen gehabt, in unterschiedlichen Arten.
0: Ja.
1: Und ja, irgendwann sagt der Körper dann auch mal so, es reicht, es geht nicht mehr weiter, ne?
0: Ja, die Leute wissen ja privat nicht unbedingt viel über dich. Wir kennen dich als Musiker. Wir wissen, dass Karabau mit Sicherheit nicht dein richtiger Name ist. Wir wollen deinen richtigen Familiennamen auch nicht verraten. Der soll privat bleiben, wer es nicht weiß. Aber du hast einen sehr interessanten Beruf gehabt.
1: Ja, das ist wohl wahr, ja. Ich bin 1979 in Eutin bei der Bereitschaftspolizei angefangen.
0: Ja.
1: Und bin dann den Weg über Kiel letztlich nachher nach der Ausbildung nach Lübeck gegangen. Mhm. Und habe dort dann auch noch mal wieder ein Jahr extra gelernt, weil ich zur Kriminalpolizei wollte. Mhm. Ja, und da sind dann also plötzlich unerwartet 45 Jahre und 3 Monate draus geworden.
0: Ja.
1: Wo ist die Zeit geblieben? Ne?
0: Das heißt, du warst der singende Bulle.
1: Ja, das kann man so sagen, ja.
0: Ja.
1: Naja, damals war es weniger der Gesang, es war eigentlich, oder was heißt weniger der Gesang? Es war also ja so, dass ich eine Rolle Diskothek hatte und das habe ich dann also neben Schichtdienst und auch normalem Dienst gemacht. Und wie die meisten ja wissen, 2002 schlug mich das dann ja nach Thailand.
0: Mhm.
1: Und dort habe ich ganz schnell Freundschaften zu Bands gehabt oder geschlossen. Und war dort, jetzt mittlerweile schon fast 20 Jahre, Frontsänger in wirklich renommierten Bands.
0: Ne? Also bist, wie gesagt,
1: ja. Und so von,
0: ja,
1: von daher muss ich sagen, na, hast du recht, also ich bin dann wohl doch der singende Bulle gewesen.
0: Also du bist 2002 ja nach Thailand ausgewandert, ne?
1: Nein, ausgewandert nicht, nein, nein.
0: Also nur bin, sporadisch.
1: Ich bin 2002 eigentlich zu meinem 40. Geburtstag dort rübergefahren, mhm, weil ich ganz so gerne alleine sein wollte. Ja, und daraus hat sich dann ein bisschen mehr in meinem Leben ergeben. Und ich war dann also überwiegend immer für 3 Monate drüben.
0: Ja.
1: Und in 3 Monaten habe ich dann also auch streng dort mit meinen Freunden Musik gemacht.
0: Also du bist dann immer wieder rüber nach Thailand und hast dort ein paar Monate gelebt und Musik gemacht.
1: Ja.
0: Ah,
1: ja, genau.
0: Genau. Bist aber trotzdem genau so in Deutschland weiterhin in deinem Dienst gewesen. Wurdest also immer freigestellt oder wie habt ihr das gemacht?
1: Ja, das war so ein Gentleman Agreement. Ich habe dann also viel vorgearbeitet. Das heißt also auf der einen Seite viel DJ gemacht, damit die Kasse stimmte.
0: Mhm.
1: Und dann habe ich also 9 Monate, ohne irgendwie mal freizunehmen, meine Stunden weggehauen,
0: ja,
1: damit ich dann also auch letztlich mit meiner 3-Monats-Rechnung hinkam.
0: Ja.
1: Und ich hatte da einen sehr guten Chef, der das Ganze abgesegnet hatte. Und da bin ich immer noch heute noch ganz dankbar für.
0: Ja, und du hast du vorher, bevor du in Thailand angefangen hast, mit diesen Bands zu spielen, hast du vorher schon hier in Deutschland mal Musik gemacht?
1: Ja, das fing ja schon ganz früh an. Also ich bin ja von meiner Oma gedrillt worden, dass es für einen Jungen noch was anderes gibt als nur Fußball. Und so musste ich also Gedichte lernen, Volkslieder singen. Und sie hat dann auch nachher das Go gegeben, dass ich in den Schulchor ging. Dann das Übliche, die Blockflöte, das Xylophon, und hast du nicht gesehen. Naja, und auf Fehmarn war das Angebot damals nicht so groß. Ich bin auf der Ostseeinsel Fehmarn ja groß geworden. Und da verschlug mich das dann in den Jugendspielmannzug der Feuerwehr. Ja, dort habe ich das Trommeln gelernt, also wirklich richtig gelernt, und war 5 Jahre lang Mitglied. Dann kam eben halt meine Ausbildung dazu, und ja, dann eben fast nahtlos, muss ich sagen, die DJ-Zeit, wobei ich mit 19 in einer sehr renommierten Diskothek in Burg Tiefe auf Fehmarn, damaligen Lord Nelson, DJ wurde. Da kam ich zu wie die Mutter zum Kind, muss ich sagen. Und dort habe ich ein Jahr auch regelrecht DJ gelernt, denn damals wollten die Leute nicht die glatten Übergänge haben und dass der Beat ineinander übergeht, sondern die wollten auch was über die Interpreten, über die Titel und so weiter. Und wo stehen die Songs in den einzelnen Hitparaden? Und das war natürlich ein bisschen mehr Arbeit, als jetzt nur einmal auf dem Laptop zu drücken und irgendwas abzuspielen. Naja, wie gesagt, danach kam dann also diese Zeit mit meiner rollenden Diskothek, und das habe ich 34 Jahre gemacht.
0: Und wir machen jetzt einen kleinen Break, gleich zwei Titel von Stefan. Runter vom Sofa und Rock dein Leben. Rock dein Leben gehört übrigens auch zu meinen Favoriten von deinen Titeln.

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0: Dann später, also viel später eigentlich, hast du dann angefangen mit deutschem Schlager. Wie kam das dazu?
1: Naja, das kam eigentlich so. 2018 wurde meine damals 14-jährige Tochter entdeckt, und zwar von dem Produzenten, mit dem ich bis heute ja noch zusammenarbeite, von Gottfried Koch. Mhm. Sie hatte nämlich in der Schulaula während einer Weihnachtsaufführung die Gelegenheit gehabt, zur Pianobegleitung das Halleluja zu singen. Das schlug fürchterlich ein. Diese Videos sind nach Hamburg gegangen, ins Studio von Gottfried Koch, und der hat sofort gesagt, also da machen wir was draus. Ja, und dann hat meine Tochter erstmal 5 Sachen produziert. Als sie die 5. Scheibe dann fertig hatte, fragte ich Gottfried so, sag mal, ich habe jetzt mehr oder weniger auf den Tag genau 40 Jahre Musikgeschäft rum, hättest du nicht Lust, einfach nur aus Gag für mich eine Scheibe zu machen? Mhm. Und er hat sofort ja gesagt, und das war damals alles auf Anfang. Mhm. Da hat er auch getextet, er hat das Ganze musikalisch unterlegt. Ja, und daraus wurde dann nachher eine ganz schnelle Kutsche, weil wir mussten innerhalb von 10 Wochen nachproduzieren. Das war nachher runter vom Sofa. Einer meiner Lieblingstitel, weil der Song, der schlug so wahnsinnig groß ein, ne?
0: Ja.
1: Der alles empfang. Und dann kam immer mehr. Und es ist ja nun mal so, wer einmal ein Mikrofon in der Hand hatte, der weiß, das ist eine kleine Sucht. Also zumindest war es bei mir so. Und das ließ mich dann nicht mehr los. Und letztendlich sind daraus 2 Alben und 4 weitere Singles noch geworden. Heißt also insgesamt 27 Songs.
0: Ja, insgesamt hast du 2 Alben gemacht und es sind 11 Singles veröffentlicht worden.
1: Ja, gut, 11 Singles, das waren Auskopplungen. Aber insgesamt sind es insgesamt 27 Songs, auf die ich jetzt komme. Und da bin ich auch mächtig stolz drauf, wenn man die Zeit sieht. Und wenn man vor allen Dingen auch sieht, dass wir, Gottfried und ich, innerhalb von 2 Jahren 2 Alben gemacht haben. Also das war schon ein Batzen Arbeit, hat aber auch wahnsinnig viel Spaß gemacht.
0: Genau. Also das eine Album, Jetzt oder Nie, entstand im Juni 2022 und das Album Lauf los am 28. Juli 2023 Veröffentlichung.
1: Einfach los, ja, richtig, genau.
0: Genau.
1: Und wie gesagt, das war das zweite Selbstgänger. Es hatte sich schon fast angekündigt nach dem ersten Album, dass noch ein zweites kommen wird. Nur dass es so schnell ging, da haben wir beide eigentlich nicht mitgerechnet.
0: Ja.

0: Die Songs, insgesamt sag ich jetzt mal, wenn man so betrachtet, die Songs alle insgesamt, wer hat die geschrieben?
1: Ja, also es fing so an, dass Gottfried getextet hatte, zumindest die ersten drei. Und dann kam ich nachher mal mit meinen Texten, habe auch von ihm noch so einiges gelernt, wie man, was man am besten schreibt, was man nicht schreibt, mhm. ne, oder singt oder nicht singt. Und ja, dann hat sich das eigentlich zunächst die Waage gehalten, zum Schluss nachher habe nur noch ich getextet und habe also auch vieles als Grundlage genommen, was sich in meinem Leben ereignet hat, was ich selbst erlebt habe und womit ich eigentlich auch vielen aus der Seele sprechen kann.
0: Welches ist denn dein ganz persönlicher Lieblingstitel von dir?
1: Also, wenn ich jetzt mal so überlege, ich habe ja gesagt, runter vom Sofa, den hatte Gottfried auch damals noch getextet, den finde ich einfach, den finde ich geil. Ich singe den auch wahnsinnig gerne, aber jetzt mein letzter, der ganz ohne Liebe, ich denke mal, dass der so alles toppt. Yeah. Von der Musik her, auch vom Text her. Und der Inhalt ist ja so, wer mich also schon ein bisschen länger verfolgt, der weiß, dass man auch so ein bisschen bei mir auf Pseudonyme achten muss. Und ich habe versucht, mal diesen ganzen geistigen Unrat, der hier in unserer Welt vorherrscht, mal in Worte zu fassen und dann auch entsprechend mit Gottfried zusammen musikalisch zu umrahmen. Und der gefällt mir eigentlich auch verdammt gut. Natürlich sagt, eigentlich müsste ich jetzt sagen, Mensch, Chrissy, ich mag jeden Titel von mir. Aber es ist auch so, es kristallisieren sich immer wieder einige Sachen heraus. Und wir haben ja auch vieles versucht. Wir haben ja auch teilweise dann mal, wie du vorhin sagtest, den Schlager ausprobiert. Weil du mich liebst, zum Beispiel. Ja, singe ich auch gerne, aber das ist nicht das Gleiche, als wenn ich zum Beispiel jetzt eine Dosis Rock'n'Roll singen würde.
0: Ja, das ist zum Beispiel mein absoluter Lieblingstitel.
1: Wusste ich, ja. Und auch den singe ich wahnsinnig gerne oder habe wahnsinnig gerne gesungen. Und wie gesagt, es gibt mehrere, aber jetzt so das Hauptaugenmerk ganz ohne Liebe. Und sehr stolz bin ich drauf, dass nicht nur der, aber auch einige andere, aber insbesondere der Nummer eins geworden ist in der Après-Ski-Lounge, sprich also in einer der wichtigsten Hitparaden. Und dort erstmal in die Top 100 zu kommen, ist nicht leicht. Die Top 50 zu erreichen, na, es geht noch einigermaßen. Aber sich dann an der Spitze festzusetzen, das fand ich schon mächtig gut. Mhm. Und stolz erfüllt meine Brust.
0: Es sind ja auch vor allen Dingen die Internetradios, sage ich jetzt mal, es gibt ja derer sehr, sehr, sehr viele. Einige davon sind sehr groß und sehr gut etabliert, wie eben auch die Après-Ski-Lounge. Unabhängige Musiker, die meisten hört man wirklich nur in den Internetradios. Etwas, was ich immer wieder bemängel, dass in den großen Radio- und Fernsehstationen sehr wenig unabhängige Musiker zu hören sind. Einer, der es geschafft hat, oder zwei, drei, die es geschafft haben, einer davon ist ein Kollege von dir, Christian Deussen, der hat es geschafft in die großen Radiostationen. Einige haben es auch ins Fernsehen geschafft. Es ist schade, dass so gute Künstler immer noch viel zu wenig in den großen Stationen laufen. Ich denke, das siehst du genau.
1: Ja, man muss. Naja, man muss das mal so sehen. Um jetzt überhaupt die Großen, die Öffentlich-Rechtlichen zu erreichen, musst du an dem sogenannten MPN mitmachen. Das heißt also, es ist ein besonderer Verteiler, der dann auch über die Promotion-Firma natürlich entsprechend auch wieder Geld kostet. Und dort werden dann im Schneeballprinzip quasi fächerförmig werden dort alle Musikmoderatoren angeschrieben, beziehungsweise die bekommen den Song und die entscheiden dann. Also ich weiß, dass beide Alben bei ARD und ZDF, ZDF auch, ja, aber insbesondere bei der ARD, im Archiv gelandet sind, das weiß ich. Nur frage ich mich manchmal, war ja auch zum Beispiel der deutsche Schlager, überhaupt die deutsche Musik hat ja unheimlich abgenommen in den Öffentlich-Rechtlichen. Und Ich frage mich immer, wie schaffen einige andere das denn? Aber da gibt es sehr, sehr viele Wege. Und wie man sich denken kann, auf der einen Seite ist es Vitamin B, auf der anderen Seite sind das dann aber auch irgendwelche Hinterleute, die ganz anders auftreten können mit ihrem Künstler, als wenn du eben ein Independent Artist bist, so wie ich, und mehr oder weniger nur mit deinem Produzenten alleine auf weiter Flur stehst.
0: Ne? Also man hat gerade...

0: Man hat gerade, das habe ich glaube ich auch schon mal in irgendeinem Interview erzählt, gerade in dieser amerikanischen TV-Serie Nashville, wo wir jetzt gerade mal an die Schauspielerin und Sängerin Hayden Panettiere denken müssen, die dort gespielt hat, die ja jetzt im Alter von 36 leider verstorben ist. Da hat man gesehen, da werden die Chartplatzierungen sozusagen gekauft, dass sie vorne in den Plattenläden ganz vorne stehen.
1: Ja, natürlich,
0: Das ist in
1: so, das sind
0: Amerika so
1: aber
0: gang und gäbe, ne?
1: naja, also es hat hier auch in Deutschland, ich will mich da nicht zu weit aus dem Fenster lehnen, aber es hat dort auch viele kleine und größere Sauereien gegeben. Wenn ein Song heutzutage auf den Markt kommt und hat innerhalb von 3 Stunden 50.000 Likes, dann weiß ich nicht, wie das geht. Und da gibt es eben halt, sag ich mal, dieses sogenannte Darknet, wo du solche Stimmen halt kaufen kannst. Und dann siehst du, wie oft ist dieser Titel überhaupt angeklickt worden, ja, oder abgespielt worden. Und dann kommst du nicht mal auf 220, ne?
0: Ja.
1: So, das passt dann natürlich zu dem anderen. Und sowas macht natürlich kaputt. Auf der anderen Seite sage ich auch mal, ich denke, in Amerika ist alles viel leichter, viel einfacher. Wenn dort ein Künstler einmal mit dem Finger schnippt, dann hast du gleich 15, 20 Saxophonspieler oder ein Orchester oder sonst irgendwas. Und das ist hier halt eben anders, ne?
0: Ja.
1: Aber da kann ich auch gleich was zu sagen. Warum habe ich eigentlich mich damals entschieden für die deutsche Sprache und für den Deutschrock? Wir haben gesagt, wenn du Deutsch singst, dann kämpfst du nur gegen 80 Millionen. In der englischen Sprache kämpfst du gegen die ganze Welt.
0: Ja.
1: Ne? So. Und ich denke mal, dass ich diesen Kampf gegen die 80 Millionen ganz gut bestanden habe. Und man weiß nicht, wie es anders geworden wäre. Dann kommt es darauf an, auch spricht der vielleicht einen Akzent, einen englischen Akzent, wo man das Deutsche so ein bisschen raushört, ja oder nein. Andererseits sage ich mir, das, was teilweise von Dieter Bohlen produziert wird, also was andere Künstlerinnen und Künstler dann darbieten, ja, die sind ja auch nicht alle in Amerika oder in England geboren worden,
0: Ja,
1: ne?
0: ja, ja, ja.
1: So.
0: Aber
1: Also wie gesagt,
0: ja, bitte.
1: es gibt immer ein Wenn und Aber und Für und Wider. Ich bin jedenfalls erstmal froh und glücklich, dass es so gelaufen ist. Ich bin auch froh und glücklich darüber, dass alles, was ich an Nummer-1-Hits gelandet habe, dass das nichts Erkauftes ist, dass da kein Betrug gelaufen ist. Ja, ich kann mich einmal daran erinnern, ich bin leider Gottes beim Stand, ja, da war ich bei einer Hitparade auf Platz 1 und kurz vor Ablauf meinte irgendjemand, entweder er müsse mir was Gutes tun oder er wollte, dass ich rausfliege. Und hat 2000 Stimmen auf einmal abgegeben. Und sowas fällt natürlich
0: Ja,
1: auf. Und
0: das
1: ich bin dann
0: passiert leider immer wieder, diese Manipulation. Das ist sehr, sehr traurig für den Künstler.
1: ja, ich war raus, konnte mich da auch nicht gegen wehren, hab's aber verstanden und habe mich dann also auch von diesen ganzen Hitparaden. Ja, nicht von allen, aber von diesen kleineren, da habe ich mich immer versucht fernzuhalten, weil wenn man auf der anderen Seite das mal so sieht, so eine Hitparade, wo Leute voten können, manchmal sogar jede Stunde, das spiegelt nicht unbedingt den Charakter und auch die Qualität deiner Musik wider.
0: Ja, jeder sieht's anders. Wer seine Fans hat, die voten natürlich, was das Zeug hält für ihren Künstler.
1: Ja, natürlich.
0: Ne?
1: Ja, klar, sicherlich. Das habe ich ja nun auch gehabt. Es ist ja so. Aber letztendlich, du siehst es ja daran, an dem Beispiel, was ich gesagt habe, wenn da jemand 2000 Stimmen plötzlich
0: Ja.
1: raushaut, ja, dann kann das entweder so ein Ober-Fan sein, der meint, er macht jetzt was ganz Tolles richtig, ja, oder es ist jemand im Haifischbecken Musik, der dir in die Suppe spucken möchte. So, also wie gesagt, das hat immer zwei Seiten. Aber ich habe eigentlich fast alles unbeschadet bestanden und oder überstanden und habe die Hitparaden, sage ich mal, so erklommen, dass ich ein ruhiges Gewissen haben kann.
0: So, und wir haben jetzt hier einen ganz tollen Titel, ein Vater-Tochter-Duett. Lena Meinoi, die Tochter von Stefan Karabau, hat eine hammermäßige Stimme. Und im Juli 2022 haben sie den Titel aufgenommen, der jetzt kommt.

0: Du hast ja auch so ein paar, ich sag mal, bei kleineren privaten Fernsehstationen Auftritte gehabt, habe ich übrigens auch vor langer Zeit mit meinem verstorbenen Mann zusammen. Das hat immer sehr, sehr viel Spaß gemacht. Ich habe auch mal hinter die Kulissen der großen Fernsehsender wie zum Beispiel RTL bei Musikproduktionen geschaut. Was hat dir das persönlich gebracht an Erfahrungen? War das interessant für dich? Egal, ob der Sender groß oder klein ist, hast du interessante Leute getroffen?
1: Ja, natürlich. Also ich habe diverse Einladungen bekommen, denen ich alle auch allen gefolgt bin, von Melanie May, das ist die Moderatorin der Musiktruhe von Radio Weser TV. Und der Sender ist in Bremerhaven. War zwar eine Ecke, dort immer hinzufahren, aber das war erstmal schon mal spannend. Und dann, ja, was hat es mir gegeben? Also man hat sehr, sehr viele Leute kennengelernt, man hat auch sehr viele Künstlerinnen und Künstler kennengelernt, auch teilweise Promotoren oder sonst irgendetwas. Also das war schon toll, ne? Und man hat dann auch die Gelegenheit gehabt, sich selbst zu präsentieren. Musste auf drei Kameras achten, dass da immer oder wo das rote Licht angeht, da musstest du dich hindrehen. Das war schon ein Herzschlag so ein bisschen, ne? Aber es hat jedes Mal wahnsinnig Spaß gemacht. Und wenn die Sendung nachher fertig war, es waren ja immer Aufzeichnungen, und wenn das dann durchs Netz ging oder auch, wie gesagt, bei Radio Weser TV ausgestrahlt wurde, dann hat man sich gefreut, ne?
0: Ja,
1: Also dann hat man
0: das
1: sich.
0: eine Mal war das, glaube ich, das war, glaube ich, in der Musiktruhe. Da bist du auf deinen Musikerkollegen Jules Liberty getroffen. Stimmt das?
1: Das war ganz, ganz klasse,
0: Ja.
1: ja. Jules und ich, ja, wir haben uns dort getroffen, und wir sind ja beide Söhne der Mutter der Independent
0: Ja.
1: Artists. Wir haben uns wahnsinnig gefreut, dass wir uns dann also auch mal persönlich austauschen konnten. War eine super Sache,
0: Ja,
1: ja.
0: ich habe mir eure Auftritte auch angeguckt. Es war ein bisschen umständlich, hier in Ungarn da ranzukommen, aber ich habe es dann übers Internet geschafft. Und ich fand das also sehr schön, dass, ich sag mal, zwei meiner Kinder dabei waren. Das fand ich immer schon klasse.
1: Ja,
0: Ich
1: ja,
0: freue mich auch
1: ja,
0: über
1: ja.
0: jeden Erfolg, wenn ihr in den Hitparaden Nummer 1 seid oder wenn irgendjemand erstmal wieder in die großen Stationen oder ins Fernsehen schafft. Das ist auch für die Moderatoren, die das gemacht haben. Damals, als ich angefangen habe, vor 21 Jahren mittlerweile, da haben wir immer gesagt, wenn irgendwann einer dieser Independent Artists, damals hießen sie bei uns noch Featured Artists, wenn die dann später mal sagen können, bei dem und dem Sender, da hat alles angefangen, dann freue ich mich darüber.
1: Ja, es sind ja auch von mir und noch von meinem Team damals Bestrebungen in Gange gewesen, mal Richtung Sat.1 Frühstücksfernsehen oder sonst irgendwie. Aber letztendlich, es gibt immer, ja, ich sag mal so, Komplikationen. Ne? So, auch immer wieder sonntags. Ja, natürlich, ich habe dort Einladungen bekommen. Bloß dann muss man überlegen, das sind von mir aus mit dem Auto mal knapp 900 Kilometer, eine Tour. Ja, du bekommst da keine Spesen, kein gar nichts. Und wirst dann quasi in eine Art Wettbewerb mit hineingezogen. Das heißt also, dass du dich immer musikalisch duellierst mit einer anderen Künstlerin oder einem anderen Künstler. Und wenn du dann weiterkommst, dann hast du das nächste Wochenende das Gleiche wieder. So, und das kann man nicht. Also das kannst du nicht machen, wenn du nicht dieses Feedback hast, wenn du nicht Leute hast, Konzerne oder größere Sponsoren, die das Ganze dann mittragen. Also, wie gesagt, von daher war ich also schon ganz froh und glücklich mit der Musiktruhe bei Melanie May, und an dieser Stelle, falls ich es hören sollte, dafür auch nochmal ganz, ganz
0: Also
1: lieben
0: hast auch
1: Dank.
0: nie am...

0: nie Ambitionen gehabt, jetzt nochmal bei dem Thema, zum Beispiel bei The Voice Senior dich mal zu bewerben?
1: Nein, nein, absolut nicht, absolut nicht. Also das ist auch so eine Geschichte, naja, wie sage ich es meinem Kinde, ich weiß teilweise, wie diese Sendungen aufgebaut werden. Ne? Das ist Insiderkenntnis und da möchte ich auch nicht wahnsinnig viel drüber erzählen. Nein, danke. Also muss ich dich haben. Dann setze ich mich lieber bei einer Tasse Tee zu Hause hin und gucke mir die Sendung im Fernsehen an. Nein, muss ich nicht, muss ich nicht. Also diese Ambition war noch nie da.
0: Ja, ja. Hast du im Laufe dieser, sag ich mal, Musikkarriere mal völlig verrückte, kuriose Sachen erlebt?
1: Ja, kuriose Sachen erlebst du ja stets. Also ich sag jetzt
0: so durchgeknallte Fans oder Pleiten, Pech und Pannen bei einer Aufzeichnung oder im Studio Pleiten, Pech und Pannen.
1: Och, nee, Pleiten, Pech und Pannen. Ich kann mich an eine Sache erinnern. Also ich meine, Lübeck-Hamburg ist ja nicht so wahnsinnig weit entfernt, aber Gottfried musste mich doch tatsächlich damals wegen einem einzigen Wort nochmal ins Studio bitten. Dann musste ich also wegen diesem einen falsch gesungenen oder nicht gesungenen Wort, musste ich dann also nochmal dort antanzen. War aber witzig. Aber es gab andere Sachen, die mich persönlich so ein bisschen, die mir so ein bisschen in die Seele gegangen sind.
0: Ja.
1: Und zwar habe ich auch vorhin mal überlegt, welche Highlights hattest du eigentlich so? Ja, und da fiel mir dann unter anderem ein, ich hatte mal in Essen ein Benefizkonzert unter der Schirmherrschaft von RTL Hilft Kindern. Ja. Und zwar war dieses Konzert oder waren die Einnahmen dafür gedacht, für die Kinder, die Opfer des Erdbebens in Syrien und in der Türkei geworden sind. Wir haben damals wirklich riesengroß dort organisiert und so weiter. Und ich sag mal, fast mangels Zuschauern wäre das Ding mal ins Wasser gefallen. Und dann kam also nachher unter dem Tisch hervor, dass das Ganze von anderen Stellen boykottiert wurde.
0: Ah ja.
1: Wenn dann sogar der Oberbürgermeister von Essen dort antanzt und eine große Rede hält, eine Dankesrede und voll stolz ist, dass seine Stadt jetzt da auch so präsentiert wird mit diesem Thema und steht dann also da vor 50, 60 Leuten. Das war nicht so witzig, ne? Ja. Und im Nachhinein ist man immer schlauer und dann hat man also auch gemerkt oder gehört, woran das Ganze gelegen hat. Ja, das war eine ganz, ganz bittere Pille und ich kann es einfach mal sagen, das Schlimme daraus resultierte für mich dann, dass ich nicht plus minus null rausgekommen bin, sondern draufgepackt habe und das nicht ein Cent über RTL Hilft Kindern dann an die Opfer geraten ist.
0: Ja, das ist natürlich alles ziemlich schwierig. Ja, und

0: So, jetzt bin ich einmal ganz kurz drin. Scheißegal, sage ich jetzt nicht. Es gibt hier anscheinend ein paar Probleme beim Empfang über das Handy, über das Smartphone. Ich habe hier auch eine sehr seltsame Anzeige. Ich werde mal ganz kurz, es dauert maximal 2 Sekunden, den Stream runterlassen und komme sofort wieder auf den Stream, damit dieses Problem hoffentlich dann gelöst ist. Ich bin sofort wieder bei euch.
1: 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Vergiss mich nicht, bitte.
0: So, da bin ich wieder. Ich hoffe, dass das jetzt wieder alles in Ordnung ist. Ich kann das hier gleich nebenbei mal testen und höre die Sendung mal kurz rein über mein Smartphone. Wir machen weiter mit dem wundervollen Interview mit Stefan Karabau, der bei uns im Chat ist. Nochmals ganz liebe Grüße an dich, Stefan. Und was er uns alles noch zu sagen hat, das erfahrt ihr jetzt.
2: Natürlich alles ziemlich schwierig. Ja, und wenn wir jetzt zum Beispiel das Thema Geld ansprechen, das ist auch immer wieder so ein beliebtes Thema, was ich mit den Musikern habe. Es ist ja so, der Künstler selber verdient ja im Grunde heutzutage kaum noch was. Die Live-Auftritte sind es eigentlich, weil CDs werden ja kaum noch gekauft. Es geht ja alles nur noch über Downloads. Und da bleibt ja nicht viel für den Künstler. Ja,
3: so ist es. Also ich kann mich erinnern, als das erste Album mal nicht herauskam, das war innerhalb kürzester Zeit auf Platz 37. Und das war schon eine Granate. Mhm. Jetzt muss man sich das mal überlegen als Langspielplatte von früher, wo man so die Rechnung machen konnte, 50% sind für den Künstler, ja. 50% werden dann aufgeteilt auf die anderen Institutionen. Mhm. Dann hätte ich mal mit Fug und Recht behaupten können, dass ich jetzt keinen Nebenjob mehr hätte.

0: Ja, so, ist schon traurig. Jetzt musst du 1200 Mal rechnen, es einfach nur bei 5 Mark damals oder 5 Euro nachher für eine Single. Das wäre schon eine Stange Geld
1: Ja,
0: gewesen,
1: ja,
0: ne?
1: ja, ja, ja.
0: Aber naja, gut, okay, ich hab die Musik ja letztlich nicht gemacht, um reich zu werden. Es wäre nur halt schöner gewesen oder man hätte auch viel mehr Möglichkeiten gehabt, vielleicht noch ein drittes Album oder so anzugehen, wenn da eben ein bisschen mehr rübergekommen
1: Ja,
0: wäre. Wobei an dieser Stelle
1: ich meine,
0: möchte ich mal
1: ja,
0: eines
1: bitte, ja.
0: sagen. Ja, was ich so witzig finde, haben wir mal die Liste durchgeschaut, wer zahlt denn alles so GEMA? Und da war dann unter anderem ein Radio oder ist ein Radiosender aus Südafrika. Nee, Moment, aus Namibia. Na ja, gut, okay, Namibia, alte deutsche Kolonie. Und da erinnerte ich mich dann an jemanden aus meinem Fanclub. Und das war die
1: Ja.
0: Radioinhaberin. So, die hat dort dann also quasi in Namibia den Stefan Carabau
1: Ja.
0: gespielt. Dann in Argentinien, weiß ich, in Brasilien und einmal sogar Volksrepublik China. Oh, also von daher muss ich sagen, ist das für mich schon ein kleines Highlight,
1: Ja,
0: ne?
1: und es wird auch immer wieder vergessen, wie viel Zeit da drin steckt in so einer Produktion, alleine einen Song aufzunehmen. Ich habe das ja nun selber gemacht, habe jetzt mittlerweile 3 Songs aufgenommen im Studio. Ist eine Schweinearbeit, es kostet Geld. Die Leute vergessen immer, dass eine Studioproduktion nicht umsonst ist für den Künstler.
0: Nee, absolut nicht,
1: Nee,
0: natürlich
1: das
0: nicht.
1: kostet, und wenn du jetzt
0: Absolut nicht.
1: 400 oder 500 CDs pressen lässt, weil das wird ja immer noch gemacht, das kostet natürlich auch Geld und das muss ja wieder reinkommen, ne?
0: So, wir hatten es damals gemacht, so mit den Singles, beziehungsweise insbesondere mit den Alben. Es ist auch ein bisschen aber mein Verschulden, weil ich gesagt habe, ich habe immer ganz gerne ein Produkt in der Hand. Wenn ich was
1: Ja.
0: geschaffen habe, dann möchte ich das ganz gerne auch in der Hand halten. Und letztendlich ist es so gewesen, man hat hochgeredet und hat gesagt, naja gut, dann gehst du mit einem ganz niedrigen Preisansatz ran bei irgendwelchen Auftritten oder so und dann kannst du die mal ein bisschen anbieten. Kannst sie verkaufen, mitnichten. Also es ist sehr, sehr wenig, ein ganz kleiner Prozentsatz nur gewesen, den man hat verkaufen können. Das meiste war Promoware, man hat sie als Geschenke genommen. Wenn ich zum Beispiel in die Türkei gefahren bin, wo ich ja auch oft Auftritte habe, ja immer noch habe, muss ich sagen, dann verschenkt man die mal an Leute, die das ganz toll fanden. Ein Autogramm drauf und mehr ist es einfach nicht, ne?
1: Ja.
0: Aber es ist schon so, es ist totes
1: Ja, das
0: Kapital.
1: ist heutzutage so. Ich erinnere mich an einen sehr guter Freund von mir aus Amerika, selber Musiker, der auch die Songs für Gilbrecht geschrieben hat. Der hat ja auch 2 Alben produziert und er hatte dann, hatte ein Bekannter zu ihm gesagt, oh, du kannst mir mal so eine CD schenken. Und sagt er, nee, wenn du wirklich mein Fan bist und mein Freund, dann unterstützt du mich, dann kaufst du die.
0: Ja,
1: Und das wollen
0: genau.
1: viele nicht,
0: Genau, ja,
1: das geht
0: genau.
1: nicht in den Kopf rein. Nach dem Motto, du kannst mir die ja mal schenken. Die
0: Ja,
1: wissen nicht,
0: genau.
1: was dahinter steckt,
0: Ja,
1: ne?
0: ja.
1: Diese.
0: Nein, das ist ganz klar. Das ist aber auch, naja, vielleicht liegt das in der Natur der Sache begründet. Aber es steckt eine ganze Menge dahinter. Es ist ja auch so, du kannst dich nicht einfach hinsetzen und sagen so, ja, vielleicht Dieter Bohlen kann das, aber ich kann
1: Nee,
0: mich
1: nee,
0: nicht
1: nee, nee.
0: hinsetzen und kann einen geistreichen Text schreiben. Ich habe Phasen gehabt, wo ich teilweise 2 Monate nicht einen vernünftigen Vers hingekriegt habe. Und dann gab es Tage, das ist jetzt kein Spruch, da habe ich zwei Songs auf einmal geschrieben oder getextet, wo ich gesagt habe, das läuft,
1: Ja.
0: ne? So, kommt aber auch, kommt es auch immer so, du brauchst ein Schlagwort, du brauchst irgendwelche Emotionen, du brauchst Gedanken und dann musst du das Ganze auch so verpacken, dass du es erstmal magst, da musst du dich fragen, versteht eigentlich der Hörer, die Hörer, verstehen die das eigentlich, was du ausdrücken möchtest? Ja? So, da sage ich mal ein Beispiel. Schiff
1: Ja.
0: Ahoi. Schiff Ahoi, denken alle, das ist ein Seemannssong, ja?

0: Ja, das ist Seemannsgarn, so ein bisschen rockig gehalten, aber es sind nur Pseudonyme da
1: Ja.
0: drin, die da auf das Leben, auf die Zukunft, auf die Vergangenheit zurückrufen. Das Meer, ja, die Wellen, das sind Probleme, die irgendwo kommen, ja. Das Schiff selbst, das ist dein Leben, das ist dein Charakter. So, und solche Sachen verfolgst du dann, und wenn das dann fertig ist, gehst du mit der entsprechenden Musikvorstellung, mit dem Beat quasi, gehst du schon mal dann zum Produzenten. Und ich habe bei Gottfried immer ein großes Ohr gefunden, und er hat gesagt, ja, natürlich, klar, machen wir. Oder nee, passt nicht, können wir vielleicht so und so machen. Das war das Schöne. Und wo wir so oft schon Gottfried gesagt haben, wenn ich einem Menschen im Leben richtig dankbar sein darf und kann, dann ist es Gottfried Koch von A-Street Media in Hamburg. Ich habe mit ihm tolle Momente gehabt, tolle Sachen erlebt. Wir haben uns nicht nur musikalisch, auch menschlich sehr gut verstanden, noch heute natürlich. Aber diese Zusammenarbeit, die wird mir fehlen, und ich werde immer sehr, sehr gerne daran
1: So, und
0: denken.
1: du wirst lachen, der Gottfried, der hat dir jetzt was zu sagen.
2: Hallo, liebe Hörer von Radio FFR. Hallo, liebe Chrissy. Hallo, Stefan. Ich bin Gottfried Koch, Produzent und Songschreiber aus Hamburg. Und seit mehr als 10 Jahren habe ich jetzt mit Stefan Carabao zusammengearbeitet. 2 Alben und diverse Singles sind dabei herausgekommen. Kennengelernt haben wir uns auf Gran Canaria, wo Stefan einen Künstler unterstützend begleitet hat, als wir dort dessen Songvideo gedreht haben. Einige Zeit danach fragte Stefan dann bei mir an, ob ich nicht auch mit ihm mal einen Song produzieren wolle. So geschah es, und der erste Titel hieß dann auch bezeichnenderweise Alles auf Anfang. Später zeichnete sich dann ab, dass Stefan auch sehr gute Ideen für Texte hatte. Und ich habe dann nur noch seine Textvorlagen vertont und mit ihm produziert. Der Erfolg, den diese Songs hatten und haben, zeigt, dass wir mit ihnen durchaus einen Nerv des Publikums getroffen haben. Zu meinem Bedauern hat Stefan jetzt erklärt, dass er sich von Bühne und Studio bis auf Weiteres zurückziehen wolle. Da bleibt mir nur, diesen Wunsch zu respektieren und darauf zu hoffen, dass er es sich irgendwann mal anders überlegt. Also, lieber Stefan, ich wünsche dir alles erdenklich Gute und sei eines gewiss: Meine Tür steht für dich immer offen.

0: Stefan, das wird für dich ja jetzt kommen wir jetzt mal wieder zu dem Thema zurück, dass du nun vorübergehend oder vorerst oder auf längere unbestimmte Zeit keine Musik mehr machen wirst. Wird das dir nicht unheimlich schwer fallen?
1: Ja, da muss ich gar nicht drüber nachdenken. Ja, natürlich. Aber ich bin ja nicht aus der Welt. Mhm. Ne? Und ich habe also auch schon entsprechend mit Gottfried gesprochen. Auch wenn ich derzeit nicht mehr produziere, heißt das ja noch lange nicht, dass ich eventuell doch mal in 1, 2, 3, 4 Jahren so aus dem blauen Dunst heraus ein Comeback gibt. Nur derzeit ist es einfach nicht drin. Und das Einzige, womit Gottfried rechnen kann, wenn er mal in Nöten ist und braucht einen Text für einen seiner Künstlerinnen oder Künstler, dann bin ich natürlich gerne bereit zu texten. Und auch jetzt hier mal der Aufruf an alle Künstlerinnen und Künstler, die gerade zuhören. Wenn ihr da irgendwas braucht, wenn ich vielleicht euch irgendwo helfen kann, dann meldet euch einfach.
0: Genau, das heißt, du hast Augen und Ohren weiterhin offen in Sachen Musik.
1: Also Musik ist mein Leben, das habe ich immer so gesagt, das ist keine Floskel, das ist einfach so. Und natürlich werde ich nach wie vor immer der Musik die Stange halten oder umgekehrt. Also wie gesagt, Musik wird immer mein Leben bleiben.
0: Und ich habe jetzt einen schönen Titel für euch von seinem Album, von seinem ersten Album, das am 28. Juli 2023 erschien. Lauf einfach los, habe ich den Titelsong. Und danach die letzte Single, die Stefan aufgenommen hat, die ihm so sehr am Herzen liegt. Und der Text ist wirklich ganz wunderbar, nämlich ganz ohne Liebe.

0: Und du hast mir gesagt, du möchtest dann gerne jetzt nochmal einigen Leuten Dankeschön sagen persönlich. Das darfst du jetzt machen.
1: Naja, natürlich, das muss ich auch, weil alleine hätte ich das alles ja gar nicht so geschafft. Also den Gottfried habe ich schon erwähnt und natürlich auch die Melanie May von der Musiktruhe. Dazu gehört dann aber auch noch der Hans-Peter oder auch HP genannt Sperber von Sperbis Musikplantage, der die Promotion der meisten Songs gemacht hat, sitzt in Berlin. Und ja, dann habe ich natürlich auch darf ich überhaupt gar nicht vergessen, weil dort auch sehr viel gelaufen ist. Disco Fox Fieber, das war Disco Fox Fieber, da grüße ich ganz lieb die Elke, Mod Mopsi, ja, und sage danke für alles, was ihr gemacht habt, du und dein Team. Nicht zu vergessen auch Modi Wolfsblut von Radio Dragon Flame aus Lübeck, der Wolfgang. Der hat mich oft in seinem Studio gehabt. Wir haben live dort gesendet. Ja, und war schön. Genauso André Vogt von Förderradio aus Flensburg, mit dem ich übrigens, ja, wir hatten schon zwei Sendungen gemacht und es wird jetzt noch wohl eine dritte und letzte geben, weil der Aufruf in Facebook bezüglich unserer heutigen Sendung ist ja nicht an ihm spurlos vorübergegangen. Wir haben uns kurz geschlossen und da werden wir auch noch was machen. Aber auch ihm ein Dankeschön. Genauso Fred Lühne, der mit mir zwei Sondersendungen gemacht hat von, ich meine, knapp 100 Minuten, war eine ganz, ganz tolle Sache.
0: Ja, mein lieber Stefan und Fred Lühne, du kennst ihn, bei ihm ist alles richtig wunderbar. Und genau das machen wir jetzt. Fred Lühne für dich. Ein ganz besonderes Special hat er dir gemacht. Hier ist er.
2: Tja, liebe Hörer von Radio FFR, das hier ist ein Titel, den wir bestens kennen, nämlich Stefan Carabaro und Glaub an dich. Tja, und ich heiße Fred und ich darf kurz die Sendung von der lieben Chrissy crashen. Ja, macht mir viel Spaß, immer wieder reinzuplatzen in eine Sendung, bei der ich eigentlich nichts verloren habe. Obwohl, heute schon irgendwie ein bisschen, lieber Stefan.
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2: Denn du bist ein Mensch, der den Menschen Mut machen möchte. Und das hat man immer an deiner Musik gemerkt.
3: 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Glaub an dich.
2: Und du, lieber Stefan, du hast auch immer an dich geglaubt. Und so ist es auch dazu gekommen, dass wir immerhin vier Interviews gehabt haben. Na, wenn man es genau nimmt, sogar fünf. Eines an deinem Geburtstag, ein Kurzinterview, zwei Kurzinterviews für andere Radios und zwei lange Interviews für Radio FFR. Ja, und jetzt hat uns diese traurige Nachricht ereilt, du machst auf Howard Carpendale. Also mit anderen Worten, du möchtest deine Karriere beenden, aber immer im Hinterkopf, also für mich, dass wir dich irgendwann wieder zurückbekommen. Tja, und wir sagen an dieser Stelle ein ganz liebes Danke zu dir, lieber Stefan. Danke für viele tolle Songs, die du bei deinem lieben Freund und bei dem tollen Produzenten, beim Gottfried Koch, aufgenommen hast. Danke dafür, dass wir an deinem Seelenleben haben teilnehmen durften. Das war kein schönes Deutsch. Und danke dafür, dass du ja, so lange Zeit

0: Zeit an dich geglaubt hast und ich hoffe, dass du trotz alledem, dass du jetzt von der Musikbühne Abschied nimmst, ja, den Glauben an dich nicht verlierst. Und ich glaube, es ist nur eine Auszeit und du wirst wiederkommen. Denn Musik ist ja, auch wenn es für die Musiker schwieriger geworden ist, ein Allheilmittel. Musik ist das beste Medikament, das es gibt. Und du hast es immer sehr gut zu nutzen gewusst. Abseits des Kommerzes hast du genau das getan, was dir Spaß macht und was uns Freude bereitet hat. Ich wünsche dir alles, alles Liebe und Gute, lieber Stefan. Hoffentlich bis bald irgendwann mal wieder. Pass auf dich auf. Dein Fred aus Österreich. Ciao, servus.
1: Ganz lieben Dank an Fred Lühne.

0: Ja, dann aus der Vergangenheit mein damaliger Kollege und Fotograf Armin Redül, der sehr viele Pressefotos für mich gemacht hat, der Covers gemacht hat. Ja, genauso meine Tochter Lisa, die auch die letzten Covers immer für mich fotografiert hat und hat das nie gelernt, aber ich weiß nicht, die hat das irgendwie im Blut. Ja, und dann kommen wir mal zu Torben. Torben Schwarz, auch genannt Torte, weil ja, er ist wie ein Ziehsohn für mich. Da machen wir beide auch keinen Hehl draus. Er war nicht nur Techniker, im Alter von 16 Jahren fing er bei mir an und hat dann über Management, Fotos, Videos, Videobearbeitung, Pflege der Homepage, Allrounder, der hat alles gemacht. Und dafür ein ganz, ganz besonderer Dank. War klasse. Und ja, was soll ich sagen? Um ihn herum haben sich 15, 20 überwiegend junge Leute damals geschert, die das Team gebildet haben und die alle nur in eine Richtung geguckt hatten und diese Richtung war Carabao. Und da bin ich sehr, sehr dankbar für. Und ja, ich umarme euch alle. Nicht zuletzt muss ich jemandem danken, der gleich nach der Veröffentlichung Alles auf Anfang mich in eine ganz besondere Gruppe gezogen hat. Das bist du, meine
1: Oh,
0: liebe
1: danke
0: Chrissy.
1: schön.
0: Denn die Independent Art, ja, die Independent Artists, ich wusste vorher nichts davon. Ich war baff, als ich dann die Anfrage bekam. Und du hast mich sehr, sehr viel promotet. Ich weiß gar nicht, was ich dazu sagen soll. Es ist einfach, mein Herz schäumt über vor Dank. Ja? Und allen, wie gesagt, allen, die mir geholfen haben, ja, ihr habt alle ein Stück weit zu den Titeln beigetragen. Nochmals meine Verneigung vor euch. Vielen, vielen
1: Und ich
0: herzlichen
1: bedanke mich
0: Dank.
1: bei dir. Ich habe das sehr, sehr gerne gemacht und ich bin auch wieder da, falls ich dann noch Moderatorin bin. Ich bin ja mittlerweile auch schon 63. Werde ich dich weiterhin gerne unterstützen, aber deine Songs werden auch weiterhin in meinen Sendungen laufen, weil was gut ist, das bleibt, sage ich einfach immer. Und wir Nordlichter müssen sowieso zusammenhalten.
0: Ja, so ist das. So ist das. Genau. Das Einzige, was ich jetzt ja nur noch machen muss, das steht auch noch in meiner Agenda, ich muss dir ja noch das Blattdeutsch beibringen. Das ist ja noch überhaupt nicht so, wie ich das gerne hätte. Aber
1: Ich verstehe Platt, ich kann es nicht so gut sprechen, aber meine Urgroßmutter, die hat immer Plattdütsch gesprochen mit meiner Mutter, mit meiner Oma, aber ich bin schon viel zu lange in Ungarn. Und trotzdem,
0: ja,
1: wenn ich so
0: klar,
1: ein
0: nee.
1: bisschen in den Slang reingehe, so ein bisschen das Norddeutsche, dann verstehen die mich immer nicht. Wie sagt der immer, mein Gott, hey, kann kein Plattdütsch mehr, und hey, versteht uns nicht.
0: So ist
1: Das
0: das.
1: hat wie gesagt.
0: So ist das.
1: So, jetzt hat
0: Genau
1: uns wieder
0: so.
1: kein Mensch verstanden.
0: Ich darf aber eins nicht vergessen. Wir hatten jetzt hier einige namentlich aufgeführt, denen ich also besonders zu Dank verpflichtet bin. Ich bin jedem Moderator, jeder Moderatorin von den unterschiedlichsten Sendern auch immer zu Dank verpflichtet für das Spielen der Songs, für die ganze Promo, für so viele Interviews, die gelaufen sind. Wirklich tausendfach danke noch
1: Ja,
0: einmal.
1: und ich sag, glaube ich, mal im Namen aller Moderatoren, auch gerade hier den Kollegen von Radio FFR, vielen, vielen Dank, Stefan. Und wie wir das im hohen Norden sagen, erstmal wünsche ich dir alles Gute für deine private weitere Zukunft. Wir bleiben in Kontakt. Und wie wir das im Norden sagen, kick mal wieder in.
0: Ja, natürlich, selbstredend. Wie gesagt, ich muss kürzer treten. Habt alle ein bisschen Verständnis dafür. Und ich bin nicht aus der Welt. Meine Musik ist ja für euch alle immer greifbar. Und ja, es war einfach schön für euch zu singen. Ich danke auch denjenigen, die mir öfter mal geschrieben haben, dass ich ihre Seele, ihr Herz erreicht habe mit dem einen oder anderen Song. Das waren schon sehr, sehr viele herzrührige Dinge. Wenn man, das möchte ich ganz gerne noch sagen, immer hier was von gesundheitlichen Problemen gehört hat. Ich bin nicht sterbenskrank, aber es haben sich natürlich im Laufe der Zeit einige Sachen eingeschlichen. auf die ich jetzt besonders Rücksicht nehmen muss. Und da muss ich mir etwas mehr Ruhe antun. Ich glaube, da wird ein jeder Verständnis haben. Und ja, was soll ich noch dazu sagen?
1: Wir wünschen dir auf jeden
0: persönliche
1: Fall.
0: Persönliche Gründe spielen ja, auch eine
1: ich
0: Rolle.
1: Ich wünsche dir, all die anderen wünschen dir auch alles Gute für deine weitere Zukunft. Bleib danke, gesund danke. Und ich würde sagen, wir hören uns wieder, Stefan.
0: Wie sagte Trude her oder wie hat sie gesungen? Niemals geht man so ganz.
1: Genau, in diesem Sinne. Tschüss.
0: Okay, ciao, ciao.
1: So, hier machen wir. Und er kriegt seinen Song natürlich gleich noch nach Jetzt oder Nie.

Niemals geht man so ganz. Lieber Stefan, ich denke, du wirst wiederkommen. Du machst einen Rücktritt von Rücktritt. Das weiß ich jetzt schon. Denn ohne Musik kannst du nicht leben. Das kann auch ich nicht. Ich habe schon ganz oft darüber nachgedacht. Ich bin jetzt 63, mache jetzt über 20 Jahre Radio. Ach komm, Chrissy, hör auf. Nein, habe ich dann gesagt, ich mache noch weiter, weil die Musik ist mein Leben. Ich singe nebenbei, ich mache Karaoke, darf im Studio Songs aufnehmen, bin im Laufe immer besser geworden. Und du bist auch mit deinen Songs gewachsen. Und ich habe sie immer wieder gerne gespielt hier im Radio. Und sie werden auch immer wieder gespielt werden, denn sie sind einfach nur gut. Und du bist ein richtig cooler Typ. Auch dich habe ich leider noch nicht persönlich kennenlernen dürfen, aber ich habe das Gefühl, du bist ein richtig guter Freund. Nicht nur, weil du ein Küstenkind bist, so wie ich, sondern weil du einfach Stefan bist. Und ich denke, irgendwann werden wir uns sehen und können uns einmal ganz fest umarmen. Es hat 6 Jahre gedauert, bis ich Jeffrey Backus endlich persönlich kennenlernen durfte. Es war eine tolle Sache und dann haben wir Musik gemacht. Vielleicht wirst du irgendwann mal hier unten am Balaton sein, bei unserem Karaoke-Abend und singst uns ein paar schöne Lieder. Ich schicke dir ein ganz, ganz, ganz herzliches Dankeschön nach Lübeck. Ich wünsche dir für deine Zukunft alles Liebe, alles Gute. Pass auf dich auf, mein Junge. Und kick mal weiter in. Mehr kann ich dazu nicht sagen als Dankeschön, Stefan, für deine Musik. Pass auf dich auf. Und bleib gesund. Und wie versprochen, wirst du auch noch My Way zu hören bekommen. Von jemandem, der unvergessen ist, auch durch seine Lieder. Seit 5 Jahren sitzt er auf seiner Wolke da oben und schaut auf uns herab. Mein Gilbrecht. Und ich denke, er ist der Richtige, dir das heutige Schlusslied zu singen. Also, wie sagt man bei uns im Norden? Tschüss, Stefan. Tschüss.

Das war das Independent Artist Special. Goodbye, Stefan Karabau. Und noch einmal Dankeschön, Stefan, und eine gute Nacht. Und Dankeschön an alle Hörer, die hier heute Abend mit dabei waren. Die Chrissy live aus dem Studio in Ungarn bedankt sich bei euch. Und ich habe noch zu sagen, heute Abend gibt es keine Traumzeit mit Barbara. Und wir hören uns wieder am Donnerstag. Es ist der erste Donnerstag im Monat und das heißt, es gibt eine Oldie-Show. Ja, ich hoffe, es hat euch Spaß gemacht hier und ihr werdet Stefan genauso vermissen wie wir hier vom Sender. Aber ich bin mir sicher, der kommt wieder. Das ist ein Küstenkind. Also macht's gut, Leute, schlaft schön und bis die Tage. Ganz herzlichen Dank, sagt eure Chrissy. Tschüss.

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